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0: Rhein, Großbrand in Zimmerei. Tramin, Proteste bei Jugendtreffen der Südtiroler Freiheit. Das Wetter, viel Sonne gibt's heute. Ich bin Florian Scheringer, guten Morgen.
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0: Großalarm gab es mitten in der Nacht in Aldein. Da ist mitten im Dorf eine Zimmerei abgebrannt. Um kurz nach 11 ist das Feuer ausgebrochen. Alle freiwilligen Feuerwehren der Umgebung sind ausgerückt. Auch die Berufsfeuerwehr Bozen hat sie mit einer Drehleiter und einem Großtanklöschfahrzeug unterstützt. Trotz der Löscharbeiten wurde der Zimmereibetrieb durch den Brand komplett zerstört. Es konnte aber verhindert werden, dass das Feuer auf andere Gebäude übergreift. Bleiben wir im Unterland. Auch in Tramin gab es Aufregung. Da hat nämlich das Landesjugendtreffen der Südtiroler Freiheit stattgefunden, mit mehreren umstrittenen Gästen aus Deutschland. Darunter war auch der rechtsextreme Vorsitzende der AfD-Jugendorganisation Jean-Pascal Hohm. 200 Menschen haben in Tramin gegen die Veranstaltung protestiert. Sven Knoll von der Südtiroler Freiheit zeigt dagegen kein Verständnis für die Aufregung.
2: Jean-Pascal Hohm ist ein gewählter Landtagsabgeordneter und hat genauso die gleichen demokratischen Rechte wie alle anderen auch. Wir haben in der Vergangenheit Vertreter der Linken eingeladen, vor allem von Minderheiten wie beispielsweise aus Katalonien. Wir hatten Vertreter der ÖVP bei unseren Versammlungen und heute ist es ein Vertreter der AfD.
0: Am Ende ist alles friedlich verlaufen. Es gab keine Auseinandersetzungen zwischen Teilnehmern des Treffens und Demonstranten. Der große Sieger bei den Filmfestspielen von Venedig kommt aus Dänemark. Das Drama Woman Unknown der Regisseurin Mai El-Touki ist mit den Goldenen Löwen ausgezeichnet worden. Die 49-Jährige ist die erst achte Frau, die den Goldenen Löwen bekommt, in der 83-jährigen Geschichte der Filmfestspiele. Zum Sport, zuerst Tennis. Jelena Rybakina hat die US Open gewonnen. Die Kasachin hat sich in einem knappen Dreisatzmatch gegen Arina Sabalenka aus Belarus durchgesetzt und damit ihren dritten Grand-Slam-Titel geholt. Ab Montag ist sie die neue Nummer 1 der Welt. Und heute Abend steigt dann das Finale der Herren zwischen Alexander Zverev aus Deutschland und Ben Shelton aus den USA. Und dann noch Radsport. Bei der Vuelta España ist jetzt alles entschieden und es gibt keinen Osttiroler Sensationssieg. Felix Gall hat auf der Königsetappe alles probiert, konnte sich in der Gesamtwertung aber nicht mehr verbessern. Er bleibt auf Gesamtrang 3, in Führung bleibt der Spanier Enric Mas vor dem Slowenen Primož Roglič. Heute findet die letzte Etappe statt und da wird traditionell nicht mehr attackiert. Das Ziel ist in Granada. Und es ist noch kühl, aber bald wärmt uns die Sonne auf. Gleich mehr zum Wetter.
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0: Mit ein paar Restwolken starten wir in den Sonntag. Am Vormittag kommt fast überall die Sonne raus, erst am Abend werden die Wolken wieder dichter. Aktuell messen wir 14 Grad in Bozen, 11 in Schlanders, 7 in Sterzing und 6 Grad hat es in Bruneck. Später gibt's dann Höchstwerte von 23 bis 28 Grad. Morgen Montag gibt's Sonne und Wolken, am Alpenhauptkamm kann es vereinzelt auch regnen.
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5: Ja, und dann nehmen wir uns doch immer noch viel mehr Zeit für die schönste Musi aller Zeiten. Und die Pet Shop Boys sind schon beim Warmlaufen, kommen dann gleich. Jetzt gibt's was zum Kuscheln, zum alle Zähne grad sein lassen, was immer Sie gerade machen. Ich wünsche einen angenehmen Morgen mit Gary Rafferty. Hier ist Tradition am Sonntag.

0: Die haben das Prädikat, die schönste Musik aller Zeiten, auf alle Fälle verdient. The Monkees, Daydream Believer. Schönen guten Morgen, auch wenn wir es oft gern hätten. Geradeaus geht es im Leben ganz selten. Aber vielleicht liegt ja gerade im Auf und Nieder das Wertvollste und Besondere. Ein paar Gedanken zum Nachdenken mit Familienseelsorger Toni Fjung.
1: Der griechische Philosoph Heraklit hat darauf hingewiesen, dass wir vieles erst durch Gegensätze verstehen. Wir wissen, was Wärme bedeutet, weil wir Kälte kennen. Wir genießen das Ausruhen besonders, wenn wir erschöpft sind. Und nach einer Krankheit kann schon ein gewöhnlicher Morgen, an dem wir uns wieder kräftiger fühlen, zu einem Geschenk werden. Das heißt nicht, dass wir das Schwere brauchen und sogar dankbar dafür sein müssten. Krankheit, Scheitern oder Verlust bleiben schmerzhaft. Doch manchmal verändern solche Erfahrungen unseren Blick. Nach einem Misserfolg erleben wir einen kleinen Erfolg bewusster. Nach einer Zeit der Einsamkeit berührt uns eine liebevolle Begegnung tiefer. Und wenn eine Beziehung durch eine Krise gegangen ist, kann neu spürbar werden, wie kostbar Liebe und Verbundenheit sind.

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0: Ja, ja, vor einer Woche klang's noch so sommerlich wie bei Donna Summer. Mittlerweile hat auf den Höhen der Winter schon seine ersten Boten geschickt. Auf über 2500 Meter hat's geschneit und viele sagen, genau so passt's mal gut, oder?
1: Man, eigentlich geht's so super. Nicht zu heiß und nicht zu kalt ist ideal.
2: So 5, 27 Grad, so war mir heute recht, gell? Goldener Herbst.
3: Alles gut, perfekt so. Die Mischung macht's aus.
0: Da hat ja so. Dann freuen wir uns auf einen goldenen Herbst, der ruhig zwischendurch einmal ein bisschen warm sein darf und wo wir auch noch so sommerliche Gefühle haben können und hineintanzen in den Herbst. Die Musi dazu, die kommt hier aus ihrem Lieblingsradio. Die schönste aller Zeiten. Guten Morgen am Sonntag.

0: Was soll das? Herbert Grönemeyer, schönen guten Morgen. Meine Fußballschuhe, die habe ich zwar längst in Pension geschickt, aber ein Leben ohne rundes Leder, das wäre für mich früher eher sinnlos gewesen. Und bin ich längst nicht der Einzige, auch der Sohn von Luise Markart wollte schon immer dem Ball nachjagen. Ist aber nicht ganz einfach, wenn man mit einer Beeinträchtigung auf die Welt kommt.
1: Er hat Fußball gespielt im Dorf, aber er hat allem gemiert nach heraus auf der Bank sitzen und zuschauen, weil er das nicht gekannt hat. Er hat nicht gewusst, wo er dazugehört und hat den Ball im falschen Ort hingeschossen.
0: Aber weil sich Mama Luise sicher war, dass ihr Bub längst nicht das einzige Fußballtalent ist, das durch eine Beeinträchtigung nicht besonders oft eingesetzt wird, hatte sie vor mittlerweile 15 Jahren die Idee, einen eigenen Verein zu gründen. Den ASV Sport and Friends für Talente mit besonderen Bedürfnissen. Gleich zu Gast in der Radio Tirol Vereinszeit.
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0: Ultravox, das ist die schönste Musik auf Radio Tirol. Um Erfolg zu haben, da braucht es ja zuerst einmal eine Idee, dann Motivation und Gleichgesinnte, die an einem Strang ziehen. Das alles hat Luise Markart vorgefunden, als sie vor genau 15 Jahren den ASV Sport and Friends für Menschen mit Beeinträchtigungen ins Leben rief. Und den Ball ins Spiel brachte ihr eigener Sohn.
1: Die Kinder spielen lieber mit Gruppen gegeneinander, die was ungefähr gleich stark sind. Das ist schon so. Aber das ist bei den normalen Kindern gleich. Und da kann man nicht unbedingt verlangen, dass jetzt die Behinderten inkludiert werden, weil sie einfach andere Fähigkeiten haben.
0: Seit der Gründung vor 15 Jahren ist der Verein ständig gewachsen. 142 Mitglieder mit besonderen Bedürfnissen sind in ganz Südtirol und weit über die Grenzen hinaus erfolgreich unterwegs, so wie diese beiden, Michael und Andreas.
2: Das sind alles meine Freunde und mit denen bin ich gern zusammen. Und das ist brutal schön, find's, dass wir alle zusammenkommen.
3: Ja, Leidenschaft, gut zusammenhalten und die Mannschaft. Bin ich zufrieden mit den Trainer. Turnier oben in Prat, habe ich ein gutes Erlebnis gehabt.
0: Ja, und das nächste sportliche Großereignis steht praktisch vor der Haustür. Das Special Kickers Friends Turnier am 20. September auf dem Sportplatz in Milland. Ein Turnier, bei dem es eigentlich nur Gewinner geben kann.
1: Wenn man sieht, wenn die Kinder auf den Stockholm stehen, die Medaille in der Hand haben, aber sie haben noch so eine Freude, dass im Raum denkt, die ganzen Mühen, was sie gehabt haben, die seien eigentlich gar nichts gegen dem, was sie da erlebt.
0: Ja, Sport verbindet. Und kennt eben keine Grenzen, auch dank Menschen wie Luise Markart und dem ASV Sport and Friends.

0: 9 Uhr.
1: Großbrand in Aldein, Zimmerei brennt ab. Proteste bei Jugendtreffen der Südtiroler Freiheit. Das Wetter kühl, aber freundlich. Ich bin Florian Scheringer, guten Morgen.
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1: Großalarm gab es in der Nacht in Aldein. Da ist mitten im Dorf eine Zimmerei abgebrannt. Um kurz nach 11 ist das Feuer ausgebrochen. Alle freiwilligen Feuerwehren der Umgebung sind ausgerückt. Auch die Berufsfeuerwehr Bozen hat sie mit einer Drehleiter und einem Großtanklöschfahrzeug unterstützt. Trotz der Löscharbeiten wurde der Zimmereibetrieb durch den Brand komplett zerstört. Es konnte aber verhindert werden, dass das Feuer auf andere Gebäude übergreift. Bleiben wir im Unterland. Auch in Tramin gab es Aufregung. Da hat nämlich das Landesjugendtreffen der Südtiroler Freiheit stattgefunden, mit mehreren umstrittenen Gästen aus Deutschland. Darunter war auch der rechtsextreme Vorsitzende der AfD-Jugendorganisation Jean-Pascal Hohm. 200 Menschen haben in Tramin gegen die Veranstaltung protestiert, mit Plakaten und Sprechchören. Am Ende ist alles friedlich verlaufen. Es gab keine Auseinandersetzungen zwischen Teilnehmern des Treffens und Demonstranten. Das Diözesanmuseum in Brixen feiert sein 125-jähriges Bestehen. Ab heute kann man dort die Geschichte des Museums selbst sehen, Wilhelm Schatzer.
2: Im zweiten Stock der Hofburg Brixen sind Plakate früherer Sonderausstellungen ausgestellt. Sie sollen die Vielfalt der Themen darstellen, denen sich das Diözesanmuseum im Lauf der Jahrzehnte gewidmet hat. Dazu kommen historische Fotografien und Filmaufnahmen. Ergänzt wird das Ganze von persönlichen Erinnerungen von Museumsbesucherinnen und Besuchern. Am 8. Dezember erfolgt dann der Höhepunkt des Jubiläumsjahres mit einer großen Feier.
1: Die große Siegerin bei den Filmfestspielen von Venedig kommt aus Dänemark. Das Drama Woman Unknown der Regisseurin Mai El-Touki ist mit dem Goldenen Löwen ausgezeichnet worden. Die 49-Jährige ist die erst 8. Frau, die den Goldenen Löwen bekommt, in der 83-jährigen Geschichte der Filmfestspiele. Und dann noch zum Sport, Tennis. Jelena Rybakina hat die US Open gewonnen. Die Kasachin hat sich in einem knappen Dreisatzmatch gegen Arina Sabalenka aus Belarus durchgesetzt und sich damit ihren dritten Grand-Slam-Titel geholt. Ab Montag ist sie die neue Nummer 1 der Welt. Und heute Abend steigt dann das Finale der Männer zwischen Alexander Zverev aus Deutschland und Ben Shelton aus den USA. Und mit Sonne und Wolken starten wir in den Sonntag. Gleich mehr zum Wetter.
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1: Die Sonne kommt raus, es zeigen sich nur ein paar Schleierwolken, vor allem im Finchgau. Später lockert es dann so gut wie überall auf. Jetzt ist es noch recht kühl. Es hat 14 Grad in Auer, 13 in Meran, 10 in Brixen und 6 Grad messen wir in Corvara. Bald wird es wärmer, am Nachmittag erwarten uns 23 bis 28 Grad. Gegen Abend ziehen dann ein paar neue Wolken auf, vor allem im Norden des Landes. Regnen sollte es aber nicht.
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6: Hallihallo, schönen guten Morgen. Wir drehen das Rad der Zeit ein bisschen zurück. Gleich zum Auftakt. Und zwar über 41 Jahre, 1985 war es. Da hatte eine Band ihren Start. Und weil man noch keine Namen hatte, hat man die roten Haare des Frontmanns hergenommen. Rot. Simply Red. Man hätte aber auch sagen können, Simply Good. Hier sind sie.

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1: Heint in Bozen.
2: Die Candlelight-Konzerte auf Schloss Maretsch. Live-Musik in einer atemberaubenden Atmosphäre. Gleich zwei Highlights heute am Sonntag. Ab 19.30 Uhr Ludovico Einaudi. Konzert Nummer 2, Tribut an Queen. Das Piano-Konzert ab 21.30 Uhr, Schloss Maretsch.
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2: Auf und davon. Oder kein Happy End für Leons und Lena? Er Prinz, sie Prinzessin, zwei verschiedene Königreiche. Die beiden werden von den Eltern verkuppelt, aber die beiden haben überhaupt keinen Bock darauf und hauen einfach ab. Was sie auf ihrer Flucht erleben, gibt's auf der Theaterbühne, lustig gespielt von der Cassiani-Bühne. Das Kinder- und Jugendstück wird gleich zweimal heute aufgeführt, 14.30 Uhr und nochmal um 17 Uhr.
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2: In Kaltern im Filmtreff wird ab 15.30 Uhr ziemlich gelb auf der Leinwand. Minions and Monsters als Nachmittagsfilm. Und dann übernimmt er die Jagd nach den Bösewichten.
4: Hi, mein Name ist Peter Parker. Ich bin Spider-Man.
2: 17.15 Uhr startet Spider-Man.

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0: Der Song vertreibt die Müdigkeit am Sonntagmorgen schneller als jeder Kaffee. Die Pointers ist das I'm so excited. In Zeiten von Smartphones und E-Mails, da haben die Weihnachtspostämter weltweit zwar nicht mehr ganz so viele Briefe zu bearbeiten, finde ich aber schon, bin aber doch recht zuversichtlich, dass sich das vielleicht bereits in diesem Jahr wieder ein bisschen ändert. Südtirol und vor allem die Spezialbierbrauerei Forst gehen ab sofort mit einer eigenen Briefmarke auf weihnachtliche Welttournee.
1: Das ist eine große Anerkennung und sie würdigt nicht nur die 170 Jahre Geschichte der Brauerei Forst, sondern auch natürlich unsere tiefe Verbundenheit zu Südtirol, unserem gelebten Unternehmenskultur und die Werte, für die wir ja seit Generationen stehen.
0: Diese Sonderbriefmarke ist natürlich bereits jetzt bei allen Postämtern zu haben. Und weil Celina von Manstein und die Spezialbierbrauerei alles, was sie machen, auch perfekt machen, kann man schon bald die Post mit der besonderen Briefmarke auch an einen besonderen Ort auf Reise schicken.
1: Im Forster Weihnachtswald, wo wir in dieser Edition ein eigenes Postoffice einrichten werden, wo man von dort aus Briefe, Postkarten verschicken kann und wirklich von dort aus wird direkt gestempelt und das ist etwas ganz Besonderes.
0: Ja, und man darf sich schon jetzt auf die Weihnachtspost freuen, nur ob diese mit der Forster Briefmarke schneller ankommt. Da braucht's dann doch vielleicht eher Weihnachtswunder.

0: Das ist Radio Tirol. Guten Morgen. Unser Nervensystem, das ist ja ein High-Tech-Apparat vom Allerfeinsten. Und auch wenn wir ihn bei seiner Arbeit nicht beobachten können, was der leistet, finde ich sensationell. Und eine der wichtigsten Abteilungen unseres unsichtbaren Nervensystems, der Sympathikus. Dr. Christian Tölle, was passiert denn bei dem?
1: Wir können es auch gerne umschreiben als das Gaspedal unseres Körpers.
0: Aber ein Gaspedal, auf das wir nicht nach Lust und Laune draufdrücken können und sollen. Der Sympathikus arbeitet autonom, umso wichtiger, wenn man bestens über ihn Bescheid weiß. Die nächste Sympathikus-Fahrstunde mit dem Radiodoktor, die beginnt nach 2 Megasongs. Da habe ich F.A. David und vorher Richard Sanderson.
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Die süßen Träume der Samstagnacht. Musikalisch noch ein bisschen weiter träumen mit Richard Sanderson und der schönsten Musik. Hier ist Radio Tirol. Angenehmen Sonntag wünsche ich.

0: Gerade an einem Sonntagmorgen kann Musik manchmal ein bisschen mehr als Worte. Und damit hinein in Südtirols einzige Praxis, die auch am Sonntag für Sie geöffnet hat. Und da schaut sich Radiodoktor Christian Thuile heute den Sympathikus genauer an, auch wenn der gar nicht sichtbar ist. Aber er ist die wichtigste Abteilung in unserem gesamten Nervensystem.
1: Ohne ihn wären wir absolut nicht lebensfähig. Wir könnten auf Gefahren nicht reagieren, vor allem wenn es Herausforderungen sind, die schnelle Reaktionen verlangen.
0: Plötzliches Herzklopfen, schnellere Atmung, feuchte Hände, Lampenfieber, kennen wir alles. Ein Zeichen, dass der Sympathikus auf Hochdruck arbeitet und manchmal auch als Lebensretter fungiert.
1: Ein Beispiel ist, wenn wir mit dem Auto fahren, müde werden und trotzdem weiterfahren, ja, und so fast einschlafen würden. Wenn dann eine Gefahrensituation auftritt, dann schießt plötzlich dieses Adrenalin ein, der Sympathikus wird hochaktiv. Man hat das Gefühl, man hat 10 Kaffee auf einmal getrunken und ist wieder hellwach.
0: Nur, der Sympathikus kann auch ein bisschen unsympathisch werden, wenn das Herzklopfen und die schnellere Atmung länger anhalten. Ausschalten geht da zwar nicht, aber man kann dem Sympathikus wieder in ruhigeres Fahrwasser verhelfen.
1: Das wichtigste Beispiel, das auch durch Studien ganz, ganz gut belegt ist, ist eine ruhige, langsame und entspannte Atmung. Wir wissen heute auch, dass die regelmäßige Bewegung und der ausreichende Schlaf ganz wesentliche Bausteine sind, um unserem Sympathikus den notwendigen Ausgleich zu schenken.
0: Also ich finde, mit dem Radiodoktor wird sogar der Sympathikus noch ein bisschen sympathischer. 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

0: Großbrand in Aldein, großer Schaden, keine Verletzten. KI-Chefs wollen Entwicklung verlangsamen. Das Wetter überwiegend sonnig. Ich bin Florian Scheringer, schönen Vormittag.
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0: Die letzten Nachlöscharbeiten dauern immer noch an in Aldein. Da ist ja in der Nacht eine Zimmerei abgebrannt. Um kurz nach 11 ist das Feuer mitten im Dorf ausgebrochen. Alle freiwilligen Feuerwehren der Umgebung sind ausgerückt. Auch die Berufsfeuerwehr Bozen hat mitgeholfen. Trotz der Löscharbeiten wurde der Zimmereibetrieb durch den Brand komplett zerstört. Es konnte aber verhindert werden, dass das Feuer auf andere Gebäude übergreift. Verletzt wurde niemand. Der Hoteliers- und Gastwirteverband HGV freut sich, dass die EU strenger gegen Kurzzeitvermietungen vorgehen will. Bei uns in Südtirol gibt es ja schon einige Maßnahmen, wie den verpflichtenden Identifikationscode für private Kurzzeitvermietungen. Das reiche aber nicht. Es brauche auch eine systematische Kontrolle, fordert der HGV. Da sei das Land gefragt. Und es müsse mehr gegen Schlupflöcher getan werden, wie Zwischenmieter oder Sammelverträge, die eine dauerhafte touristische Vermietung von Zweitwohnungen ermöglichen, obwohl die eigentlich verboten wäre. Künstliche Intelligenz entwickelt sich immer schneller und das ist ein Problem. Darüber sind sich sogar die KI-Firmen selbst einig. Die Chefs von Anthropic und OpenAI sowie Elon Musk, der bei SpaceX eine eigene KI plant, wollen die Entwicklung verlangsamen. In weniger als einem Jahr könnte KI sonst in der Lage sein, das gesamte Internet zu übernehmen und riesige Schäden anzurichten, sagen sie. Hintergrund sind mehrere Vorfälle in den letzten Wochen, bei denen sich KI-Modelle selbstständig gemacht und Hackerangriffe durchgeführt haben. Noch nie hatte Deutschland einen so unbeliebten Bundeskanzler wie Friedrich Merz. In einer aktuellen Umfrage sagen 78%, er sei falsch auf dem Posten. Nur noch jeder siebte hält zu ihm. Tanja Wagner berichtet.
2: Es geht weiter bergab für Kanzler Merz. Vor einem Jahr war immerhin noch fast ein Drittel der Befragten mit seiner Arbeit zufrieden. Glaubt man den Umfragen heute, hat er es sich inzwischen sogar bei 58% der Anhänger von CDU und CSU verscherzt. Auch lehnen viele Menschen die Brandmauer zur AfD ab. Fast jeder Zweite hält sie einfach nicht mehr für zeitgemäß.
0: Heute wählt Schweden ein neues Parlament und es zeichnet sich ein knappes Rennen ab. Das regierende Mitte-Rechts-Bündnis und die Opposition aus dem Mitte-Links-Lager liegen in den Umfragen fast gleich auf. Die Hauptthemen im Wahlkampf waren Migration, Bandenkriminalität und Energie. Sollte Mitte-Rechts gewinnen, dann könnten auch die rechtspopulistischen Schwedendemokraten erstmals Teil einer Regierung werden. Und im ganzen Land kommt die Sonne raus. Gleich mehr zum Sonntagswetter.
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2: Super sonnig ist es fast im ganzen Land, nur stellenweise halten sich ein paar dünne Schleierwolken. Aktuell messen wir 16 Grad in Kaltern, 14 in Nathorns, 12 in Ridnaun und 8 Grad hat es in Sand in Taufers. Auch am Nachmittag dominiert die Sonne das Wettergeschehen, bei Höchstwerten von 23 bis 28 Grad.
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4: Und unglaublich viel musikalischer Prominenz. Dionne Warwick kommt gleich in dieser Stunde und Supertramp. Und den Auftakt macht Juice Newton, Queen of Hearts. Ich bin der Michel Gamper. Schön, dass ich Sie begleiten darf.

Tradition und die schönste Musik für Ihren Sonntag. Guten Morgen, heute ist der 13. September. Und wenn Sie Geburtstag feiern oder sonst irgendwas, dann wünsche ich Ihnen natürlich von Herzen alles Gute. Und Sie sind nicht ganz alleine. Unter anderem feiert heute auch die Nummer 13 der Vancouver Whitecaps in der Major League in Kanada seinen 37. Geburtstag. Thomas Müller, der internationale Fußballstar aus Deutschland, der kann es nicht lassen, spielt nach wie vor. Und meine absolute Lieblingskommissarin im Tatort, Maria Furtwängler alias Charlotte Lindholm, hat ebenfalls Geburtstag. Sie wird heute 60 und hat auch noch an ihrem Geburtstag heute Abend einen neuen Fall zu lösen. Der neue Tatort-Film König in Gelb des Conlai Gurkin.

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0: Einen schönen Sonntag. So, wenn es Richtung Herbst des Jahres geht, dann werden die Worte des Jahres gesucht. So richtig gebräuchliche Worte und Ausdrücke, die man im Laufe des Jahres besonders oft verwendet hat. Lukas Augscheller hat sich bei meinen Kolleginnen und Kollegen im Funkhaus schon einmal ein Bild gemacht.
1: Ja, ganz schön spannend, was da jetzt kommt. Hanna und Julia, wie schaut es bei euch aus? Was ist das Jugendwort hier in Südtirol?
2: Ja, Heimke, mir sofort im Kopf das Ja-Bärs. Wir sagen zwar als Ja-Bärs, obwohl es keinen Sinn macht, weil man also die guten Sachen Ja-Bärs sagt. So Ausdrücke halt.
3: Also in meiner Freundesgruppe ist das Wort bodenlos, oder weil ganz bekannt, weil irgendwie ist alles bodenlos. Wenn etwas gemacht wird, was nicht cool ist oder richtig etwas Zaches, so, da ist es bodenlos.
1: Ja, okay, also das wären schon mal zwei Vorschläge. Wir fragen bei euch zwei noch, Emily, Sarah.
4: Wir in der Freundesgruppe sagen ganz oft, was geht dann? Oh, heute benutzt man schon voll lang.
5: Mein persönliches Jugendwort des Jahres ist auf alle Fälle Lothar. Er ist so ein Allrounder, das kann man allen benutzen. Also jemand kann ein Lothar sein, aber man kann es auch einfach als Füllwort nehmen. Dann einfach sagen, na Lothar.
1: Ja, vielleicht wird es auch eines davon. Aber welches Jugendwort ist in Südtirol denn wirklich das beliebteste? Das versucht eben Youth Info zusammen mit dem Amt für Jugendarbeit, mit dem Jugenddienst und mit der EURAG rauszufinden. Und die Idee hatte Julia Prostlina.
2: Es ist ganz spannend, weil eben mehrere Sprachen da zusammenfließen. Es ist einmal Deutsch oder Dialekt, Italienisch, Ladinisch. Dann sind aber auch die Einflüsse von Englisch. Zielgruppe ist 14 bis 20 und dann kommen die Top 5 raus. Und die Top 5 kann man dann anstimmen von 1. bis zum 12. Oktober, auch wieder online auf der Website. Und dann kommt das Südtiroler Jugendwort 2026 raus.
0: Ja, bin ich gespannt. Und wenn jetzt demnächst beispielsweise hier im Funkhaus eine der jungen Kolleginnen zu mir sagt, du bist aber nimmer der jüngste Lauter. Fühl mich geehrt, weil könnte ja Jugendwort des Jahres werden. Schönen Sonntag.

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Ein bisschen Französisch am Sonntag, auch nicht schlecht. Und jetzt machen wir noch musikalischen Abstecher zu denen, die eigentlich am Sonntag gar nicht fehlen dürfen. Aber the winner takes it all. Ich bin der Michel Gamper. Mit uns würde ich Sie gerne zu den Gewinnern zählen.

0: 11 Uhr.
1: Sepsis, eine unterschätzte Gefahr? HGV fordert mehr Kontrollen bei Kurzzeitvermietungen. Das Wetter im ganzen Land, scheint die Sonne. Ich bin Florian Scheringer, schönen Vormittag.
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1: Der Sanitätsbetrieb klärt über Blutvergiftungen auf am heutigen Weltsepsistag. Nach Schätzungen der Weltgesundheitsorganisation erkranken jährlich 49 Millionen Menschen daran und 11 Millionen sterben. Wilhelm Schatzer, bei einer Sepsis, also einer Blutvergiftung, heißt es schnell handeln.
2: Ja, eine Blutvergiftung entsteht, wenn der Körper auf eine Infektion extrem überreagiert. Diese Reaktion kann lebenswichtige Organe schädigen. Wird die Sepsis nicht frühzeitig erkannt und behandelt, kann sie innerhalb kurzer Zeit zu einem Schock, zu Organversagen und zum Tod führen. Warnzeichen für eine Blutvergiftung sind hohes Fieber oder zu niedrige Temperatur, Schüttelfrost, Herzrasen, Verwirrtheit und ein starkes Krankheitsgefühl. Nicht ein Symptom allein deutet darauf hin, sondern wenn jemand plötzlich sehr krank wirkt, dann muss schnell medizinische Hilfe gesucht werden. Eine Sepsis kann grundsätzlich jeden Menschen treffen, ältere Menschen mit einem geschwächten Immunsystem oder Patienten mit chronischen Erkrankungen haben aber ein erhöhtes Risiko.
1: Der Hoteliers- und Gastwirteverband HGV freut sich, dass die EU strenger gegen Kurzzeitvermietungen vorgehen will. Bei uns in Südtirol gibt es ja schon einige Maßnahmen, wie den verpflichtenden Identifikationscode für private Kurzzeitvermietungen. Das reiche aber nicht. Es brauche auch eine systematische Kontrolle, fordert der HGV. Da sei das Land gefragt. Und es müsse mehr gegen Schlupflöcher getan werden, wie Zwischenmieter oder Sammelverträge, die eine dauerhafte touristische Vermietung von Zweitwohnungen ermöglichen, obwohl die eigentlich verboten wäre. Künstliche Intelligenz entwickelt sich immer schneller und das ist ein Problem. Darüber sind sich sogar die KI-Firmen selbst einig. Die Chefs von Anthropic und OpenAI wollen die Entwicklung verlangsamen. In weniger als einem Jahr könnte KI sonst in der Lage sein, das gesamte Internet zu übernehmen und riesige Schäden anzurichten, sagen sie. Hintergrund sind mehrere Vorfälle in den letzten Wochen, bei denen sich KI-Modelle selbstständig gemacht und Hackerangriffe durchgeführt hatten. Vor der Küste von Indonesien ist ein Passagierschiff mit mehr als 200 Menschen an Bord gesunken. Viele konnten gerettet werden, es werden aber immer noch 140 Menschen vermisst. Das Schiff hatte bei schlechtem Wetter den Kontakt verloren und war kurz danach gesunken. Und am Nachmittag wird es angenehm warm. Die genauen Wetteraussichten hören Sie gleich.
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2: Richtig freundlich ist es an diesem Sonntagvormittag mit viel Sonne. Und es wird langsam wärmer. Jetzt hat es 19 Grad in Gargazon, 16 in Eyers, 14 in Franzensfeste und 12 Grad messen wir in Toblach. Am Nachmittag geht's hoch auf 23 bis 28 Grad. Dazu scheint weiterhin die Sonne. Gegen Abend ziehen dann wieder mehr Wolken auf.
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0: 12 Uhr.
1: Südtirol fordert mehr Steuergerechtigkeit für Photovoltaik. Italiens Tourismus schreibt Rekordzahlen. Das Wetter traumhaft sonnig. Ich bin Florian Scheringer, guten Tag.
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1: Wer als Privatperson eine Photovoltaikanlage auf dem Dach hat, profitiert oft weniger stark als etwa landwirtschaftliche Betriebe. Unternehmen bekommen nämlich bestimmte steuerliche Vorteile, die Private nicht haben. Der Landtag hat deshalb auf Antrag der SVP-Abgeordneten Deeg beschlossen, bei der Regierung in Rom gerechtere Regeln zu fordern. Außerdem müssten bürokratische Hürden abgebaut werden. Photovoltaikenergie müsse auch für Private so attraktiv wie möglich sein, um die Energiewende voranzutreiben, heißt es in der Forderung des Landtags. Weitere Staatsimmobilien sollen auf das Land übergehen, und zwar das ehemalige Zollgebäude am Brenner, die Kaserne der Finanzwache am Reschen und die Villa San Marco in Meran. Auch das ehemalige Bezirksgefängnis am Kornplatz in Meran steht auf der Liste. Dort ist auch das Polizeikommissariat untergebracht. Das Land übernimmt die Kosten für die Sanierung und für Dienstwohnungen für die Polizei. Im Gegenzug gehen 60% des Gebäudes an das Land. In Zukunft soll dann die Gemeinde Meran Eigentümerin werden. Jedes Jahr erkranken 49 Millionen Menschen an einer Sepsis, also einer Blutvergiftung, und 11 Millionen sterben. Das schätzt die Weltgesundheitsorganisation. Der Südtiroler Sanitätsbetrieb klärt heute am Weltsepsistag über die Gefahren auf. Warnzeichen sind hohes Fieber oder zu niedrige Temperatur, Schüttelfrost, Herzrasen, Verwirrtheit und ein starkes Krankheitsgefühl. Nicht ein Symptom allein deutet darauf hin, sondern wenn jemand plötzlich sehr krank wirkt, dann muss schnell medizinische Hilfe gesucht werden. So wie bei uns in Südtirol verzeichnet auch ganz Italien neue Tourismusrekorde. In den Monaten Juni, Juli und August wurden heuer 72 Millionen Ankünfte und 276 Millionen Übernachtungen gezählt. Das sind 2% mehr als letztes Jahr. Sowohl Ausländer als auch Italiener machen mehr Urlaub in Italien. Und sie bleiben im Schnitt länger. Am stärksten ausgelastet waren die Hotels diesen Sommer im Trentino. Da waren durchschnittlich 2/3 der Betten belegt. Danach folgen Sardinien und Friaul. US-Präsident Trump macht den Iran für den Drohnenangriff auf eine wichtige Ölpipeline in Saudi-Arabien verantwortlich. Der Betrieb der Pipeline wurde nach dem Angriff eingestellt. Das könnte die Ölpreise weiter in die Höhe treiben, weil die Leitung eine der wichtigsten Ölexportrouten ist, die die Straße von Hormuz umgeht. Die ist ja seit Monaten blockiert. Und überall scheint die Sonne. Gleich mehr zum Wetter.
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1: Mit traumhaft blauem Himmel geht's in die Mittagszeit. Die Temperaturen sind typisch für diese Jahreszeit. Aktuell messen wir 21 Grad in Bozen, 19 in Schlanders, 18 in Sterzing und 14 Grad hat es in Bruneck. Am Nachmittag bilden sich ein paar Schleierwolken. Ganz vereinzelt sind am Abend am Alpenhauptkamm ein paar Regentropfen möglich. Höchstwerte von 23 bis 28 Grad.
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0: 13 Uhr.
1: Photovoltaikanlagen sollen gerechter besteuert werden. Schon bald neue Gespräche zwischen Russland und Ukraine möglich. Das Wetter sehr sonnig. Ich bin Florian Scheringer. Guten Tag.
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1: Wer als Privatperson eine Photovoltaikanlage auf dem Dach hat, profitiert oft weniger stark als etwa landwirtschaftliche Betriebe. Unternehmen bekommen nämlich bestimmte steuerliche Vorteile, die Private nicht haben. Der Landtag hat deshalb auf Antrag der SVP-Abgeordneten Deeg beschlossen, bei der Regierung in Rom gerechtere Regeln zu fordern. Außerdem müssten bürokratische Hürden abgebaut werden. Photovoltaikenergie müsse auch für Private so attraktiv wie möglich sein, um die Energiewende voranzutreiben, heißt es in der Forderung des Landtags. Terlan soll fußgänger- und fahrradfreundlicher werden. Das fordert die Umweltgruppe Etschtal. In einem Gespräch mit Vertretern der Gemeinde haben sie angeregt, das Tempolimit in Terlan, Vilpian und Siebeneich auf 40 zu senken, neue Zebrastreifen einzurichten und Radwege auszubauen. Beide Seiten haben das Gespräch als konstruktiv bezeichnet und wollen weiter über mögliche Maßnahmen sprechen. Weitere Staatsimmobilien sollen auf das Land übergehen, und zwar das ehemalige Zollgebäude am Brenner, die Kaserne der Finanzwache am Reschen und die Villa San Marco in Meran. Auch das ehemalige Bezirksgefängnis in Meran steht auf der Liste. Dort ist auch das Polizeikommissariat untergebracht. Das Land übernimmt die Kosten für die Sanierung und für Dienstwohnungen für die Polizei. Im Gegenzug gehen 60% des Gebäudes ans Land. In Zukunft soll dann die Gemeinde Meran Eigentümerin werden. Im Oktober könnte es zwischen Russland und der Ukraine wieder direkte Gespräche über ein mögliches Kriegsende geben. Darauf bereitet sich die Ukraine vor. Moskau sei zwar auch bereit, aber nur unter ganz bestimmten Bedingungen, heißt es vom russischen Außenminister Lavrov. Katharina Schröder berichtet aus Moskau.
2: Für die Dauer von Verhandlungen würden die Kampfhandlungen nicht eingestellt, sagte Lavrov und wiederholte. Wenn Selenskyj sich treffen will, soll er doch kommen. Das sei schon eine enorme Geste guten Willens von russischer Seite. Die Aussage, Selenskyj soll nach Moskau kommen, gibt es schon länger. Der ukrainische Präsident fordert immer wieder ein Treffen mit Kreml-Chef Putin. Moskau hat er als Gesprächsort mehrfach abgelehnt und Russland eine Verzögerungstaktik vorgeworfen. Wenn du willst, dass kein Treffen stattfindet, dann lädst du mich nach Moskau ein, sagte er schon vor einem Jahr.
1: So wie bei uns in Südtirol verzeichnet auch ganz Italien neue Tourismusrekorde. In den Monaten Juni, Juli und August wurden heuer 72 Millionen Ankünfte und 276 Millionen Übernachtungen gezählt. Das sind 2% mehr als letztes Jahr. Sowohl Ausländer als auch Italiener machen mehr Urlaub in Italien und sie bleiben im Schnitt länger. Und am Nachmittag könnten ein paar Regentropfen fallen, gleich mehr zum Wetter.
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2: Nur ein paar Schleierwolken halten sich am Himmel, ansonsten scheint überall die Sonne. Jetzt hat es 22 Grad in Meran, 20 in Kolmann, 19 in Sechsten und 16 Grad messen wir in Deutschnofen. Der Nachmittag bringt mehr Wolken und vielleicht auch ein paar Regentropfen.
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0: Südtirol bekommt Hausärzte-Nachschub. Das Wetter, viel Sonne und ein paar Wolken. Ich bin Florian Scheringer, guten Nachmittag.
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0: In Südtirol soll mehr mit Holz gebaut werden, weil das umweltfreundlicher ist als andere Baustoffe. Deshalb erweitert das Land jetzt die Förderungen. Die Mittel für den Holzbaufonds wurden verdoppelt und jetzt können auch Private darauf zugreifen. Das heißt, wenn Mietwohnungen, die unter die Wohnbauförderung fallen, in Holzbauweise gebaut werden, dann kann dafür Geld aus dem Fonds genommen werden. Vorausgesetzt, das Holz kommt aus nachhaltig bewirtschafteten Wäldern aus der Umgebung. Südtirol bekommt neue Hausärzte. 5 Ärztinnen und Ärzte haben die Ausbildung für Allgemeinmedizin abgeschlossen und ihre Diplome erhalten. Im Jänner werden 3 weitere zur Prüfung am Institut für Allgemeinmedizin antreten. Im Frühjahr startet dann ein neuer Lehrgang. Die Ausbildung dauert 3 Jahre und kann in Voll- oder Teilzeit gemacht werden. Während der Ausbildung gibt es ein Stipendium vom Land mit der Verpflichtung, danach 3 Jahre lang in Südtirol als Hausarzt zu arbeiten. Terlan soll fußgänger- und fahrradfreundlicher werden. Das fordert die Umweltgruppe Etschtal. In einem Gespräch mit Vertretern der Gemeinde haben sie angeregt, das Tempolimit in Terlan, Vilpian und Siebeneich auf 40 zu senken, neue Zebrastreifen einzurichten und Radwege auszubauen. Beide Seiten haben das Gespräch als konstruktiv bezeichnet und wollen weiter über mögliche Maßnahmen sprechen. Russland schließt neue Gespräche mit der Ukraine und den USA zum Ukraine-Krieg nicht aus. Schon im Oktober könnte es soweit sein, heißt es aus dem Kreml. Uneinig ist man sich aber weiterhin über den Standort eines möglichen Treffens. Der ukrainische Präsident Selenskyj lehnt Moskau als Treffpunkt strikt ab und will einen neutralen Ort. Das wiederum gefällt den Russen nicht. Die mögliche Annäherung folgt auf den Besuch von US-Vertretern in der Ukraine und Russland letztes Wochenende. Sie hatten beiden Seiten neue Vorschläge für ein Kriegsende gemacht. Beim Angelusgebet auf dem Petersplatz in Rom hat Papst Leo XIV. Der Opfer der Terroranschläge vom 11. September vor 25 Jahren in den USA gedacht. Außerdem hat er zu mehr Einsatz für den Frieden aufgerufen, angesichts der vielen Kriege weltweit. Die Gebete für die Opfer der Terroranschläge sprach er in seiner Muttersprache Englisch. Und erst am Abend werden die Wolken dichter, gleich mehr zum Wetter.
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0: Mit einer freundlichen Mischung aus Sonne und Wolken geht's durch den Sonntagnachmittag. Aktuell messen wir 24 Grad in Brandzoll, 22 in St. Martin in Passaia, 19 im Pfunders und 17 Grad hat es in Wolkenstein. Gegen Abend werden die Wolken dichter, in der Nacht ist verbreitet mit leichten Niederschlägen zu rechnen.
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0: 15 Uhr.
1: Mehr Hausärzte für Südtirol. Holzhäuser werden stärker gefördert. Das Wetter angenehm warm. Ich bin Florian Scheringer. Guten Nachmittag.
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1: Südtirol bekommt neue Hausärzte. 5 Ärztinnen und Ärzte haben die Ausbildung für Allgemeinmedizin abgeschlossen und ihre Diplome erhalten. Im Jänner werden 3 weitere zur Prüfung am Institut für Allgemeinmedizin antreten. Im Frühjahr startet dann ein neuer Lehrgang. Die Ausbildung dauert 3 Jahre und kann in Voll- oder Teilzeit gemacht werden. Während der Ausbildung gibt es ein Stipendium vom Land.

0: mit der Verpflichtung, danach 3 Jahre lang in Südtirol als Hausarzt zu arbeiten. In Südtirol soll mehr mit Holz gebaut werden, weil das umweltfreundlicher ist als andere Baustoffe. Deshalb erweitert das Land jetzt die Förderungen. Die Mittel für den Holzbaufonds wurden verdoppelt auf 2,4 Millionen Euro und jetzt können auch Private darauf zugreifen. Das heißt, wenn Mietwohnungen, die unter die Wohnbauförderung fallen, in Holzbauweise gebaut werden, dann kann dafür Geld aus dem Fonds genommen werden. Vorausgesetzt, das Holz kommt aus nachhaltig bewirtschafteten Wäldern in der Umgebung. Beim Gipfel der BRICS-Länder in Indien ist der Nahostkonflikt in den Mittelpunkt gerückt. In einer gemeinsamen Erklärung zeigen sich die Staaten besorgt über die Eskalation und rufen alle Seiten zu maximaler Zurückhaltung auf. Dirk Godder berichtet aus Indien.
1: Hinter den Appell, maximale Zurückhaltung zu üben, stellte sich auch der Iran, der dem Bündnis mittlerweile angehört. Das Zustandekommen einer gemeinsamen Erklärung der Staats- und Regierungschefs wird auch als Zeichen der Konsensfähigkeit unter den sehr unterschiedlichen Mitgliedern gewertet. Ein weiteres positives Zeichen ist es, dass der Iran und Staaten am Persischen Golf am Montag im Oman über die umkämpfte Straße von Hormuz sprechen wollen.
0: In Italien gelten jetzt strengere Regeln für den Einsatz und die Aufbewahrung von Fentanyl. Das ist ein starkes Schmerzmittel, das schnell abhängig macht und auch illegal als Droge genutzt wird. Im Juli waren aus einem Krankenhaus in Rom 80 Ampullen Fentanyl gestohlen worden. Deshalb wurden neue Sicherheitsstandards eingeführt. Unter anderem darf Fentanyl nur noch in fest verankerten Tresoren aufbewahrt werden. Auch der Zugang soll besser überwacht werden. Bei Bedarf auch mit Videokameras. Und die Sonne begleitet uns durch den Sonntag. Mehr zum Wetter hören Sie gleich.
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0: Immer noch hat die Sonne das Sagen. Dazu ist es angenehm warm. Jetzt hat es 25 Grad in Auer, 23 in Naturns, 21 in Sandentaufers und 20 Grad messen wir in Corvara. In den nächsten Stunden ziehen ein paar Wolken auf und in der Nacht sind im ganzen Land leichte Regenschauer möglich. Morgen Montag wird es erst freundlich, dann wechselhaft.
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0: 16 Uhr.
1: Mehr Geld vom Land für die Nahversorgung. Vorsicht bei Gütesiegeln, Studie der Verbraucherzentrale. Das Wetter überwiegend sonnig und warm. Ich bin Florian Scheringer, guten Nachmittag.
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1: Immer mehr kleine Bars und Dorfläden bekommen eine Förderung vom Land. 47 Beiträge wurden heuer gewährt, das sind mehr als doppelt so viele wie letztes Jahr. Die Zugangsvoraussetzungen wurden nämlich vereinfacht. Außerdem wurden die Förderungen erhöht. Damit will das Land die Nahversorgung in ländlichen Gebieten sichern, vor allem in kleinen Dörfern und Weilern. Es gibt alle möglichen Gütesiegel, die auf Lebensmittelverpackungen abgedruckt werden. Aber nicht alle sind vertrauenswürdig. Darauf macht die Verbraucherzentrale Südtirol aufmerksam. Sie hat in einer Studie mit 1500 Teilnehmern in ganz Italien festgestellt, dass viele nicht erkennen, ob ein Gütesiegel echt oder erfunden ist. Viele Hersteller schreiben nämlich Angaben auf die Packung, die nicht unabhängig geprüft sind. Die Verbraucherschützer empfehlen, bei unbestimmten Begriffen wie natürlich, öko oder klimafreundlich skeptisch zu sein und sich über die wichtigsten offiziell anerkannten Gütesiegel zu informieren. In der Lagune von Venedig ist ein Fischerboot mit einem

0: Panzertaxi kollidiert. Seitdem wird eine 26-jährige Frau vermisst. Ihr 25 Jahre alter Ehemann wurde schwer verletzt. Passiert ist der heftige Unfall gestern früh vor Sonnenaufgang. Während der Mann mit einem schweren Schädel-Hirntrauma ins Krankenhaus gebracht und notoperiert wurde, ist sein Fischerboot gesunken. Von der Frau fehlt jede Spur. Der Fahrer des Wassertaxis sagt, er habe gar kein anderes Boot gesehen. In der Türkei sind bei landesweiten Razzien 162 Mitglieder von LGBT-Vereinen festgenommen worden. Die Staatsanwaltschaft begründet die Aktion damit, dass man Kinder, Familien und ein Bild der Normalität schützen wolle. Außerdem wurden zahlreiche Social-Media-Accounts von LGBT-Aktivistengruppen gesperrt. Die Regierung von Machthaber Erdogan setzt die Community von Schwulen und Lesben mit der Justiz unter Druck, ähnlich wie sie es mit politischen Gegnern tut. In Italien gelten jetzt strengere Regeln für den Einsatz und die Aufbewahrung von Fentanyl. Das ist ein starkes Schmerzmittel, das schnell abhängig macht und auch illegal als Droge genutzt wird. Im Juli waren aus einem Krankenhaus in Rom 80 Ampullen Fentanyl gestohlen worden. Deshalb wurden neue Sicherheitsstandards eingeführt. Unter anderem darf Fentanyl nur noch in fest verankerten Tresoren aufbewahrt werden. Auch der Zugang soll besser überwacht werden. Bei Bedarf auch mit Videokameras. Und stellenweise werden die Wolken etwas dichter, gleich mehr zum Wetter.
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0: Richtig traumhaft ist das Wetter an diesem Sonntagnachmittag. Die Sonne scheint, nur am Alpenhauptkamm halten sich ein paar dichtere Wolken. Aktuell messen wir 26 Grad in Gargazon, 25 in Brixen, 22 in Laas und 20 Grad hat es in St. Magdalena in Xiers. In der Nacht sind ein paar Regenschauer möglich. Morgen gibt's wieder Sonne, Wolken und ein paar Regentropfen mit Höchstwerten von 22 bis 30 Grad.
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0: 17 Uhr.
1: Gütesiegel, Verbraucherzentrale mahnt zur Vorsicht. Venedig, Frau nach Bootsunfall vermisst. Das Wetter, in der Nacht kann es leicht regnen. Ich bin Florian Scheringer, guten Nachmittag.
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1: Es gibt alle möglichen Gütesiegel, die auf Lebensmittelverpackungen abgedruckt werden. Aber nicht alle sind vertrauenswürdig. Darauf macht die Verbraucherzentrale Südtirol aufmerksam. Sie hat in einer Studie mit 1500 Teilnehmern in ganz Italien festgestellt, dass viele nicht erkennen, ob ein Gütesiegel echt oder erfunden ist. Viele Hersteller schreiben nämlich Angaben auf die Packung, die nicht unabhängig geprüft sind. Die Verbraucherschützer empfehlen bei unbestimmten Begriffen wie natürlich, öko oder klimafreundlich skeptisch zu sein und sich über die wichtigsten offiziell anerkannten Gütesiegel zu informieren. Immer mehr kleine Bars und Dorfläden bekommen eine Förderung vom Land. 47 Beiträge wurden heuer gewährt. Das sind mehr als doppelt so viele wie letztes Jahr. Die Zugangsvoraussetzungen wurden nämlich vereinfacht. Außerdem wurden die Förderungen erhöht. Damit will das Land die Nahversorgung in ländlichen Gebieten sichern, vor allem in kleinen Dörfern und Weilern. In der Lagune von Venedig ist ein Fischerboot mit einem Wassertaxi kollidiert. Seitdem wird eine 26-jährige Frau vermisst. Ihr 25 Jahre alter Ehemann wurde schwer verletzt. Passiert ist der heftige Unfall gestern früh vor Sonnenaufgang. Während der Mann mit einem schweren Schädel-Hirntrauma ins Krankenhaus gebracht und notoperiert wurde, ist sein Fischerboot gesunken. Von der Frau fehlt jede Spur. Der Fahrer des Wassertaxis sagt, er habe kein anderes Boot gesehen. Kanada überlegt, sich stärker an die EU anzunähern. Laut dem Wall Street Journal prüft Ministerpräsident Carney die Möglichkeit einer

0: assoziierten Mitgliedschaft. Die EU soll jetzt offen für die Schaffung eines solchen neuen Status sein. Hintergrund ist der ausufernde Handelsstreit zwischen Kanada und den USA. Beide Länder verhängen immer wieder Zölle gegeneinander. Deshalb will Kanada neue Partner finden. Schauen wir noch zum Sport, Formel 1. Beim ersten Rennen auf der neuen Strecke in Madrid geht der Sieg an den WM-führenden Kimi Antonelli im Mercedes. Zweiter wurde Red Bull-Pilot Max Verstappen, Platz 3 geht an Weltmeister Lando Norris im McLaren. Der Ferrari von Charles Leclerc landet auf Platz 4, Teamkollege Lewis Hamilton ist mit Bremsproblemen ausgeschieden. Und langsam wird es etwas bewölkter, gleich mehr zum Wetter.
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2: Feiner könnte man sich so einen Sonntag kaum vorstellen. Blauer Himmel, kaum Wolken und nicht allzu heiß. Jetzt hat es 27 Grad in Pfatten, 26 in Meran, 22 in Welsberg und 18 Grad messen wir in Sulden. In den nächsten Stunden werden die Wolken etwas dichter, in der Nacht kann es dann regnen. Morgen wird das Wetter ganz ähnlich wie heute.
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0: 18 Uhr.
1: Grüne fordern Steuersenkung für niedrige und mittlere Einkommen. Kanada plant Annäherung an die Europäische Union. Das Wetter in der Nacht und auch morgen wird's wechselhaft. Ich bin Florian Scheringer, guten Abend.
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1: Die Grünen wollen die Steuerpolitik in Südtirol gerechter machen. Dafür haben sie einen Gesetzentwurf eingebracht, der am Dienstag im Gesetzgebungsausschuss im Landtag behandelt wird. Der Vorschlag, die regionale Einkommenszusatzsteuer um rund 0,4 Prozentpunkte senken für Einkommen unter 50.000 Euro. Das hätte den Effekt, dass die Zusatzsteuer für diese Vermögen auf Null sinkt. Über 50.000 Euro soll der Steuersatz gleich bleiben. So würde der Bevölkerung ein kleiner Teil der Kaufkraft zurückgegeben, den sie in den letzten Jahren verloren hat, sagen die Grünen. Das Land müsste für die Maßnahme demnach auf 3 Millionen Euro Einnahmen pro Jahr verzichten. Immer mehr kleine Bars und Dorfläden bekommen eine Förderung vom Land. 47 Beiträge wurden heuer ausgezahlt. Das sind mehr als doppelt so viele wie letztes Jahr. Die Zugangsvoraussetzungen wurden nämlich vereinfacht. Außerdem wurden die Förderbeiträge erhöht. Damit will das Land die Nahversorgung in ländlichen Gebieten sichern, vor allem in kleinen Dörfern und Weilern. Kanada überlegt, sich stärker an die EU anzunähern. Laut dem Wall Street Journal prüft Ministerpräsident Carney die Möglichkeit einer assoziierten Mitgliedschaft. Die EU soll jetzt offen für die Schaffung eines solchen neuen Status sein. Hintergrund ist der ausufernde Handelsstreit zwischen Kanada und den USA. Beide Länder verhängen immer wieder Zölle gegeneinander. Deshalb will Kanada neue Handelspartner finden. Nach mehreren eigenständigen Hackerangriffen durch KI-Modelle denken große US-Tech-Firmen erstmals darüber nach, die KI-Entwicklung bewusst zu bremsen. Der Anthropic-Chef schlägt 1 bis 2 Jahre Pause vor. Unterstützung bekommt er vom OpenAI-Chef und Tech-Milliardär Musk. Tina Eck berichtet aus den USA.
2: Die KI- und IT-Bosse selbst bekommen es mit der Angst. Bald schon könnte ein KI-Schwarm vielleicht das gesamte Internet übernehmen und riesige Schäden anrichten, warnt der Anthropic-Chef. Die Entwicklung der Turbo-KI-Modelle müsse branchenweit gebremst werden, ergänzt der Boss von OpenAI. Anthropic hat schon interne Kontrollen und Prüfungen angeschoben, die anderen wollen Ähnliches machen.
1: Ganz anders

0: Denkt US-Präsident Trump. Er hält nichts von einer Entwicklungspause. Von KI-Modellen gehe keine Gefahr aus, glaubt er. Schauen wir noch zum Sport, Formel 1. Beim ersten Rennen auf der neuen Strecke in Madrid geht der Sieg an den WM-führenden Kimi Antonelli im Mercedes. Zweiter wurde Red Bull-Pilot Max Verstappen, Platz 3 geht an Weltmeister Lando Norris im McLaren. Der Ferrari von Charles Leclerc landet auf Platz 4, Teamkollege Lewis Hamilton ist mit Bremsproblemen ausgeschieden. Und über Nacht kann es im ganzen Land regnen. Gleich mehr zum Wetter.
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0: Die letzten Sonnenstrahlen machen sich breit. Gebietsweise sind auch einige Wolken dabei. Aktuell messen wir 25 Grad in Bozen, 24 in Bruneck, 23 in Sterzing und 22 Grad hat es in Schlanders. Die Nacht bringt dichtere Wolken und ein paar Regenschauer. Morgen Montag starten wir mit viel Sonne in den Tag. Dann zieht es aber zu und es kann wieder etwas regnen.
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